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Ich habe meinen Schuh verloren. Suchst du ihn bitte für mich? Du führst mich aus dem Wald und dann gehe ich weg.

Als derjenige, der auf dem Pferd sitzt, ist der Reiter der Geist, der, der den Körper führt. Sein Streben verkörpert die Reise der Seele durch die Welt mit ihren Versuchungen, Hindernissen, Prüfungen und Beweisen des Charakters und ihrer Entwicklung zur Vollkommenheit. Der grüne Reiter ist entweder der Neugetaufte oder der Kandidat der Initiation. Oder er verkörpert in Riesengestalt die Kräfte der Natur und manchmal auch den Tod. Der rote Reiter ist der

der den Körper führt. Sein Streben verkörpert die Reise der Seele durch die Welt mit ihren Versuchungen, Hindernissen, Proben, Prüfungen und Beweisen des Charakters und ihrer Entwicklung zur Vollkommenheit. Der grüne Reiter ist entweder der neu Getaufte oder der Kandidat der Initiation. Oder er verkörpert in Riesengestalt die Kräfte der Natur und manchmal auch den Tod. Der rote Reiter ist der mit Blut getaufte Eroberer. Der weiße Reiter bedeutet Unschuld, Reinheit, den Auserwählten, den Erleuchteten. Der schwarze Reiter ist ein Bild für die Mächte des Bösen, der Sünde und des Sühneopfers.